Wir gehen zurück in die 70er Jahre, Anfang der 70er, als wir mit unserem klapprigen Bus von Saarstedt aus versucht haben, die Welt zu erobern. Das hat natürlich nicht ganz geklappt, aber es hat uns meistens immer dahin gebracht, wo wir hin wollten. Aber in der Zeit haben wir davon geträumt, eines Tages auf so einer Bühne zu spielen.